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1: Ich bin Dirk Zeitler. In Deutschland und ganz Europa haben viele Millionen Menschen am Abend gebannt in den Himmel geschaut. Denn schon bevor die Sonne unterging, wurde sie vom Mond verdeckt. In Deutschland war die Sonnenfinsternis nur partiell. Zum Beispiel in Spanien verschwand die Sonne dagegen komplett hinter dem Mond.
2: Ob auf Island, Mallorca oder auch in ganz Deutschland, das Schauspiel am Himmel hat Menschen zusammengebracht, ob in einer Warteschlange für eine Schutzbrille oder an Aussichtspunkten mit besonders gutem Blick auf den Horizont. In den Teilen von Spanien, wo die Sonne komplett verdeckt wurde, waren Hotels seit Monaten ausgebucht. Die nächste Sonnenfinsternis, wieder partiell in Deutschland und komplett unter anderem in Spanien, gibt es übrigens schon im nächsten Sommer, Anfang August. Jan-Henner Reitze, Nachrichtenredaktion.
1: Kaum war die Sonnenfinsternis am Abend vorbei, bot der Himmel schon ein weiteres Spektakel. Der Sternschnuppenstrom der Perseiden erreichte in der Nacht seinen Höhepunkt. Bis zu 100 Sternschnuppen sollte man pro Stunde an dunklen Orten über den Himmel huschen sehen können. Kein Wein, Bier oder Sekt mehr für 14-Jährige. Das sogenannte begleitete Trinken unter Aufsicht von Erwachsenen soll in Deutschland verboten werden. Das hat das Bundeskabinett beschlossen. Ziel ist, Jugendliche besser zu schützen. Als nächstes berät der Bundestag darüber.
3: Grundsätzlich gilt schon eine Altersgrenze von 16 Jahren für den Konsum und Verkauf von Bier, Wein, Sekt oder daraus hergestellten Mischgetränken. Ausnahme ist bisher, wenn Jugendliche von einer sorgeberechtigten Person begleitet werden. Aber diese Ausnahme steht im Widerspruch zu den Zielen der Bundesregierung, Jugendliche besser vor den gesundheitlichen Folgen des Alkoholkonsums zu schützen. Wegen der Suchtgefahren hatten sich die Gesundheitsminister schon vergangenes Jahr für ein Verbot ausgesprochen. Der Bundesrat startete eine entsprechende Initiative. Tine Klimach, Nachrichtenredaktion.
1: Nach dem schweren Erdbeben in Kolumbien ist die Zahl der Todesopfer auf 265 gestiegen. Die offizielle Zahl Vermisster liegt demnach bei 496. Einer inoffiziellen Suchseite zufolge werden allerdings noch knapp 4200 Menschen von ihren Angehörigen gesucht. Rettungskräfte arbeiten mit Hochdruck in den Trümmern, um noch vor Ablauf der kritischen 72-Stunden-Frist Menschen lebend zu bergen.
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1: Ich bin Uli Reitinger. Millionen Menschen weltweit haben gestern die Sonnenfinsternis verfolgt. In Deutschland wurde die Sonne zu rund 85-90% durch den Mond verdeckt. In Spanien verschwand die Sonne vollständig hinter dem Mond, zum ersten Mal seit mehr als 100 Jahren.
2: Mit A's, O's, Applaus und der ein oder anderen Träne haben Hunderttausende in Spanien das Spektakel gefeiert. Von fast allen Beobachtungsposten aus war die Sonne für ein paar Sekunden als schwarze, von einem Feuerring umgebene Scheibe zu sehen. Rund um die Ballungszentren in Barcelona und Madrid hat die erste totale Sonnenfinsternis seit mehr als 120 Jahren für lange Schlangen gesorgt. Doch das gefürchtete Verkehrschaos blieb aus. Aus Barcelona, Julia Macher.
1: Wie soll Deutschland besser auf Hitzewellen vorbereitet werden? Umweltminister Schneider möchte Zuständigkeiten klarer regeln und dafür das Grundgesetz ändern. Der Schutz vor Hitze solle damit eine gemeinsame Aufgabe von Bund, Ländern und Kommunen werden, sagte Schneider.
3: Ich möchte, dass wir im Grundgesetz eine Möglichkeit schaffen, dass der Bund eine Kompetenz für Handlung, Taten, aber auch Ausgaben hat. Das haben wir bisher nicht. Wir sind in vielerlei Punkten die Hände gebunden. Ich kann die Anpassungsmaßnahmen wie Finanzierung von Klimaanlagen, Verschattung etc. nur unter sehr schweren Bedingungen möglich machen.
1: Der Vorstoß von SPD-Minister Schneider stößt bei der Union auf Skepsis. Eine solche neue breite Kompetenz des Bundes würde Verfassungsjuristen auf Jahre mit Abgrenzungsfragen beschäftigen, aber keinen Vorteil fürs Klima bringen. Das sagte der Vizefraktionschef der Union, Günther Krings, dem Redaktionsnetzwerk Deutschland. Nach dem schweren Erdbeben in Kolumbien ist die Zahl der Todesopfer auf 265 gestiegen. Die offizielle Zahl Vermisster liegt demnach bei knapp 500. Nach inoffiziellen Quellen werden noch mehr als 4000 Menschen von ihren Angehörigen gesucht. Rettungskräfte arbeiten mit Hochdruck in den Trümmern, um Menschen noch lebend zu retten. Die Unterstützung für konkrete Klimaschutzmaßnahmen ist rückläufig. Das hat eine Untersuchung der Bertelsmann Stiftung und des Geoforschungszentrums GFZ ergeben. Demnach sank die Zustimmung zur Energiewende in den vergangenen 5 Jahren von 69-60%. Den Umstieg privater Haushalte auf klimafreundliche Technologien halten sogar 79% ohne staatliche Unterstützung für nicht machbar.
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1: Ich bin Uli Reitinger. Die totale Sonnenfinsternis hat in Spanien Millionen Menschen begeistert. Für kurze Zeit verschwand die Sonne vollständig hinter dem Mond. Ein Großevent, auf das sich auch die Behörden auf Mallorca schon lange vorbereitet hatten. Mehr als 2100 Einsatzkräfte waren auf den Balearen im Einsatz.
2: Drohnen haben aus der Luft die Menschenmengen an besonders stark frequentierten Orten auch überwacht. Und die meisten Einsätze gab es wegen Verkehrsproblemen. Für viele Menschen auf Mallorca war die Sonnenfinsternis vor allem ein sehr emotionaler Moment. Die Menschen lagen sich in den Armen, haben gejubelt und hatten auch Tränen in den Augen. Also ein Ereignis, das die Insel so schnell wohl nicht mehr vergessen wird. Aus Palma, Pia Eschenbach.
1: Nach dem schweren Erdbeben in Kolumbien stehen die Rettungskräfte bei der Suche nach Überlebenden vor kritischen Stunden. Das entscheidende 72 Stunden Zeitfenster, um unter Trümmern eingeschlossene Menschen noch lebend bergen zu können, schließt sich heute. Danach sinken die Erfolgschancen deutlich. Bei dem Beben der Stärke 7,4 vom Montag sind mindestens 265 Menschen ums Leben gekommen. Mineralwasserabfüller müssen wegen erhöhter Nachfrage infolge der Hitze mit weniger Flaschen und Kisten als üblich zurechtkommen. Es gebe ungefähr seit Ende Juni einen anhaltenden Logistikengpass, sagte die Sprecherin des Verbands Deutscher Mineralbrunnen in Bonn.
3: Bei starker Hitze sollten Erwachsene 2 bis 3 Liter Wasser trinken. Das haben viele gemacht, aber die Flaschen und Kisten offenbar nicht zurückgebracht, denn die fehlen den Herstellern von Mineralwasser. Aber ein Versorgungsengpass besteht nicht, so der Verband. Bestimmte Marken könnten kurzzeitig nicht erhältlich sein. Bei den Getränkehändlern geht es auch eher um Logistik. Sie hatten schon vor dem Sommer ihre Lagerbestände aufgestockt, heißt es vom Getränkegroßhandel. Immerhin beim Bier wird es keine Probleme geben. Der Brauerbund sagt, Nachschub ist gesichert. Tine Klimach, Nachrichtenredaktion.
1: Thüringens AfD-Fraktionschef Björn Höcke will Sarah Wagenknecht zur neuen Regierungschefin machen. Werden Sie Ministerpräsidentin des Freistaats Thüringen, sagte Höcke in einem Video, das er bei X gepostet hat. AfD und Wagenknechts Partei BSW hätten eine Mehrheit im Erfurter Landtag. Höcke reagiert damit auf Andeutungen Wagenknechts im Wahlkampf in Sachsen-Anhalt. Dort hatte sie signalisiert, ihre Partei könnte einem AfD-Ministerpräsidenten in Magdeburg zur Macht verhelfen.
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1: Ich bin Uli Reitinger. Millionen Menschen haben die erste totale Sonnenfinsternis über dem spanischen Festland seit mehr als 100 Jahren verfolgt. Sie feierten lautstark auf Dorfplätzen, Berggipfeln, Stränden und an eigens eingerichteten Beobachtungsplätzen. Auch in Deutschland schlug eine Sonnenfinsternis Millionen in ihren Bann. Hier war sie allerdings nur partiell. Die Sonne wurde zu 85-90% durch den Mond verdeckt. Wie soll Deutschland besser auf Hitzewellen vorbereitet werden? Umweltminister Schneider möchte Zuständigkeiten klarer regeln und dafür das Grundgesetz ändern. Der Schutz vor Hitze solle damit eine gemeinsame Aufgabe von Bund, Ländern und Kommunen werden, sagte Schneider.
2: Ich möchte, dass wir im Grundgesetz eine Möglichkeit schaffen, dass der Bund eine Kompetenz für Handlung, Taten, aber auch Ausgaben hat. Das haben wir bisher nicht. Wir sind in vielerlei Punkten die Hände gebunden. Ich kann Klimaanpassungsmaßnahmen wie Finanzierung von Klimaanlagen, Verschattung etc. nur unter sehr schweren Bedingungen möglich machen.
1: Der Vorstoß von SPD-Minister Schneider stößt in der Union auf Skepsis. Eine solche neue, breite Kompetenz des Bundes würde Verfassungsjuristen auf Jahre mit Abgrenzungsfragen beschäftigen, aber keinen Vorteil fürs Klima bringen. Das sagte der Vize-Fraktionschef der Union, Günther Krings, dem Redaktionsnetzwerk Deutschland. Nach dem schweren Erdbeben in Kolumbien stehen die Rettungskräfte bei der Suche nach Überlebenden vor kritischen Stunden. Das entscheidende 72-Stunden-Zeitfenster, um unter Trümmern eingeschlossene Menschen noch lebend bergen zu können, schließt sich heute.
3: Verzweifelt suchen Menschen weiterhin nach Angehörigen, nach Nachbarn oder Freunden in den Trümmern. Wer kann, räumt selber Schutt und Mauerteile aus dem Weg. Offiziell werden noch knapp 500 Menschen vermisst. Einer inoffiziellen Datenbank zufolge sind es jedoch gut 4000. Und nach dem Beben am Montag sinken mit jeder Stunde die Chancen, noch Überlebende zu finden. Lea Matschulat, Nachrichtenredaktion.
1: Eine Mehrheit der Deutschen steht dem Einsatz künstlicher Intelligenz grundsätzlich aufgeschlossen gegenüber. 63% können sich vorstellen, Aufgaben an einen KI-Agenten zu übertragen. Das hat eine Umfrage ergeben, die das Meinungsforschungsinstitut Forsa für den Kreditkartenanbieter Visa durchgeführt hat. Gefragt nach konkreten Anwendungsfällen zeigt die Umfrage allerdings reichlich Vorbehalte. So würden zum Beispiel 68% der Befragten ihre Versicherungen und Finanzprodukte eher nicht oder auf keinen Fall KI-gesteuert verwalten lassen.
4: Wetter. Viel Sonne, kaum Wolken. Die Temperaturen liegen heute wieder um 30 Grad im Tagesverlauf. Dabei weht der Wind aus nördlichen Richtungen in Böen bis zu 40 km/h schnell. Sonnenuntergang heute Abend gegen 20.37 Uhr. In der Nacht liegen die Tiefstwerte um 22 Grad. Tendenz auch in den kommenden Tagen sonnig und heiß mit Tageshöchstwerten jenseits der 30 Grad Marke bei mäßigem bis starkem Wind aus Norden.
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5: Na, Donnerstag heute ja, der 13. August. Ich begrüße Sie, freue mich, dass Sie dabei sind. Na, früh ist's noch, kurz vor 8, bei uns auch gleich wieder die Frühausgabe des Spanischkurses. Also, wenn Sie mitlernen, am besten schon mal vorbereiten. Aber jetzt gibt's auch erstmal Musik zum Start in den Tag. Einen guten Morgen wünsche ich Ihnen.

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1: Einen wunderschönen guten Tag. Wir sind wieder dabei und ich werde wieder versuchen, ein bisschen Spanisch zu vermitteln. Und zwar sind wir stehen geblieben bei den Zahlen gestern. Es fehlen nur noch ganz wenige und dann möchte ich Sie auch nicht weiter nerven mit diesen Zahlen. Und zwar fehlen noch die Hunderter. Wir haben zum Beispiel 200, das wäre 200, 300, 300, 400, ganz normal, alles regelmäßig. Und jetzt kommen aber die 500, von denen ich neulich gesprochen hatte, beziehungsweise gestern, 500. Dann haben wir 600, 700, auch ein bisschen unregelmäßig, 800, 900 und 1000. Tja, und wenn Sie jetzt eine längere Zahl haben, dann hängen Sie das einfach alles zusammen. Als Beispiel. 5985. Haben Sie das aufgeschrieben? 5985. So, womit fangen wir an? 5000. 5, 5000, 1000. 900, 900, 80, 80 und 5 und 5. Das war's schon. 5985. Ja? Es ist ziemlich einfach, weil man ganz normal von links nach rechts lesen muss. Ich lese Ihnen jetzt einmal einige Zahlen vor, denn das Schwierige an den Zahlen ist nicht unbedingt das auszusprechen, weil man sich da Zeit nehmen kann, sondern an der Kasse zu verstehen, was sagt denn die Dame gerade? Oder wenn ich irgendwo bin und irgendwas bezahlen muss oder weiß ich nicht, in der Bingo-Halle oder ja, also es ist schwieriger, die Zahlen zu verstehen, als sie selbst auszusprechen. Und da ist natürlich die beste Übung, Zahlen zu hören und mitzuschreiben, beziehungsweise dass man die öfter hört als einmal. Und das machen wir jetzt mal als kleine Übung. Ich werde Ihnen Zahlen vorlesen auf Spanisch, und zwar, Vorsicht, dreimal. Das erste Mal ganz normal, wie das ein Spanier lesen würde. Erschrecken Sie nicht, das ist relativ schnell. Beim zweiten Mal etwas langsamer. Und beim dritten Mal lese ich es dann so vor, dass Sie auch wirklich ganz normal mitschreiben können, sollten Sie es noch nicht verstanden haben. Ja, und dann machen wir die Korrektur sofort. Also, haben Sie alle einen Stift und einen Zettel? Dann können wir nämlich gleich anfangen. So, fangen wir mal an mit 2264. Buff, das war schnell. Etwas langsamer. 2264. Und jetzt ganz langsam. 2264. Ja, und die Lösung wäre richtig gewesen, beziehungsweise die richtige Lösung wäre 2264. 2264. Nächste. 5869. 5869. Und jetzt nochmal ganz langsam. 5869. Und zwar wäre das die 5869 gewesen. Als nächstes. 1989. Und jetzt nochmal ganz langsam. 1989. Ja, das wäre gewesen 1989. beziehungsweise auch Jahreszahlen werden so gelesen. Es ist also nicht wie in Deutschland 1989, sondern die sagen ganz normal 1989, 1989, das wäre das Jahr gewesen. So, und ein letztes zum Üben. 7643. Und nochmal ganz langsam. 7643. So, meine lieben Hörer und Hörerinnen, das war's für heute wieder. Morgen geht's weiter am Freitag mit ¿Qué hora es? Wie spät ist es? Da werden wir ein bisschen über die Uhrzeit sprechen. Es ist nicht ganz so schwer, wie man es annehmen könnte. Es ist viel, viel einfacher als im Deutschen. Zumal es dieses Viertel oder Dreiviertel vier nicht gibt und sowas. Das ist alles nicht vorhanden, sondern man teilt einfach die Uhr in zwei Hälften und fertig. Aber dazu mehr morgen. Ich wünsche Ihnen bis dahin noch einen schönen Tag. Hasta mañana. Adios.
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2: Na, soweit also der Spanischkurs für heute. Übrigens, falls Ihnen das jetzt zu schnell ging, kleiner Tipp, denn heute Mittag wiederholen wir diese Lektion noch einmal um 13:45. Ansonsten geht's morgen hier an dieser Stelle weiter mit dem Lernen. Danke auch nochmal an Jens Kinderler, bei uns der Spanischkurs ja in Zusammenarbeit mit der Sprachschule Sotis. Ich begrüße Sie, wünsche Ihnen einen guten Donnerstagmorgen. Hier sind Nanny Cherie und Jürgen Nodur mit ihren 7 Seconds.

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1: Mit Fabian von Davans. Der kleine Strandabschnitt innerhalb des Ortes Caleta de Famara ist seit gestern gesperrt. Grund ist eine mögliche mikrobiologische Verunreinigung. Der rund 6 Kilometer lange Naturstrand außerhalb der Ortschaft ist davon ausdrücklich nicht betroffen und bleibt geöffnet. Das Badeverbot am Ortsstrand fällt mit dem heutigen Start des Famara total zusammen. Start und Ziel der Wettbewerbe liegen am Hafen neben dem gesperrten Bereich. Wie lange die Sperrung dauert und was die Verunreinigung ausgelöst hat, ist noch unklar. Bei einem Frontalzusammenstoß auf Fuerteventura ist am Dienstagabend ein 60-jähriger Mann verletzt worden. Der Unfall ist auf der FV 221 im Gemeindegebiet von Puerto del Rosario passiert. Rettungskräfte haben bei dem Mann eine mittelschwere Kopfverletzung festgestellt. Anschließend ist er mit einem Rettungswagen ins Inselkrankenhaus gebracht worden. Feuerwehrleute haben das Unfallfahrzeug gesichert und die weiteren Einsatzkräfte unterstützt.

0: gestützt. Die Guardia Civil hat den Unfall aufgenommen. Wie es zu dem Zusammenstoß gekommen ist, steht noch nicht fest. Eine als Unterkunft benutzte Baubude ist gestern Nacht in Puerto del Carmen vollständig ausgebrannt. Das Feuer ist kurz nach 3 Uhr am Camino del Puerto gemeldet worden. Als die Feuerwehr eingetroffen ist, hat die gesamte Hütte bereits in Flammen gestanden. Die Einsatzkräfte haben rund 2000 Liter Wasser benötigt, um den Brand zu löschen. Die Polizei ist ebenfalls vor Ort gewesen. Ob sich beim Ausbruch des Feuers Menschen in der Unterkunft aufgehalten haben, ist nicht mitgeteilt worden. Auch die Brandursache ist noch unklar.
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0: Wetter. Durchweg sonnig mit Tageshöchstwerten im Tagesverlauf von über 30 Grad. Der Wind weht weiterhin stark in Böen bis zu 45 km/h schnell aus den örtlichen Richtungen. Sonnenuntergang heute Abend um 20.35 Uhr. In der Nacht liegen die Tiefstwerte um 22 Grad. Tendenz auch in den kommenden Tagen sonnig und heiß mit starkem Wind aus nördlichen Richtungen in Böen weiterhin bis zu 40 km/h schnell.
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2: Erstmal danke Fabian, soweit die Wetterprognose und die Lokalnachrichten. Nächste Ausgabe dann übrigens heute um kurz vor 10:30 und mehr Infos gibt's auch über unsere Website. Lohnt sich mal anzuschauen, dort auch noch mehr Infos über uns und über unser Programm. Das ist atlantisfm.de. Na, begrüße Sie, hoffe ich doch mal, uns gelingt ein guter Start in den Tag. Einen guten Morgen wünsche ich Ihnen. Hier ist John Legend.

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Alicia Keys war das an diesem Donnerstag und bei uns im Laufe der Sendung übrigens auch noch mehr Lokalnachrichten mit Kollege Fabian. Er hat dann noch mehr aktuelle Meldungen rund um unsere Inseln, die Wetterprognose, die Interviewtime und natürlich auch noch der Veranstaltungskalender mit dabei. Aber jetzt gibt's erstmal die Nachrichten aus Deutschland und der Welt und vorher haben wir auch noch Music. Juna mit Best Love haben wir aufgelegt und das ist Cap Mouth.

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1: Ich bin Uli Reitinger. Millionen Menschen weltweit haben gestern die Sonnenfinsternis verfolgt. In Deutschland wurde die Sonne zu rund 85-90% durch den Mond verdeckt. In Spanien verschwand die Sonne vollständig hinter dem Mond zum ersten Mal seit mehr als 100 Jahren.
2: Mit A's, O's, Applaus und der ein oder anderen Träne haben Hunderttausende in Spanien das Spektakel gefeiert. Von fast allen Beobachtungsposten aus war die Sonne für ein paar Sekunden als schwarze, von einem Feuerring umgebene Scheibe zu sehen. Rund um die Ballungszentren in Barcelona und Madrid hat die erste totale Sonnenfinsternis seit mehr als 120 Jahren für lange Schlangen gesorgt. Doch das gefürchtete Verkehrschaos blieb aus. Aus Barcelona, Julia Macher.
1: Hitzeperioden haben deutschlandweit in diesem Jahr nach Schätzungen des Robert-Koch-Instituts zu rund 12.500 Sterbefällen geführt. Das geht aus einem aktuellen RKI-Bericht hervor. Damit sind in diesem Jahr bereits deutlich mehr Menschen infolge von Hitze gestorben als sonst in ganzen Jahren. Besonders im Saarland und in Rheinland-Pfalz gab es in diesem Jahr viele Hitzetote. Auch Hessen und Baden-Württemberg sind überproportional betroffen. Die Deutsche Bahn will auch hunderte Beschäftigte an den Bahnhöfen mit einer Bodycam ausstatten. Die Mitarbeitenden sollen dadurch besser geschützt werden, heißt es vom Konzern. Die Aktion ist freiwillig.
3: Immer wieder sorgen Angriffe auf Zugbegleiter für Schlagzeilen, doch auch an den Bahnhöfen wird die Lage für Bahnmitarbeiter manchmal brenzlig. Jemand tickt am Serviceschalter aus, weil er heute nicht mehr weiterkommt. Betrunkene Jugendliche randalieren auf dem Bahnsteig. Die Deutsche Bahn bietet ihren Beschäftigten auf Bahnhöfen nun an, sich mit einer Bodycam zu sichern. Für Zugbegleiter gibt es das Angebot ja bereits. In Frankfurt-Main und in Bielefeld sind Kollegen auf den Bahnhöfen schon ausgestattet. Lea Matschulat, Nachrichtenredaktion.
1: Befristete Arbeitsverträge werden in Deutschland weiterhin vor allem mit jungen Menschen abgeschlossen. In der Altersgruppe zwischen 15 und 25 Jahren waren vergangenes Jahr 18,3% befristet beschäftigt, berichtet das Statistische Bundesamt. Bei sämtlichen Beschäftigten liegt der Anteil befristeter Jobs bei nur 6%. Damit sind die Jobs auf Zeit am deutschen Arbeitsmarkt insgesamt rückläufig.
4: Wetter. Durchweg sonnig mit Tageshöchstwerten im Tagesverlauf von über 30 Grad. Der Wind weht weiterhin stark in Böen bis zu 45 km/h schnell aus nördlichen Richtungen. Sonnenuntergang heute Abend um 20.35 Uhr. In der Nacht liegen die Tiefstwerte um 22 Grad. Tendenz auch in den kommenden Tagen sonnig und heiß mit starkem Wind aus nördlichen Richtungen in Böen weiterhin bis zu 40 km/h schnell.
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5: Na, Donnerstag, heute ja der 13. August. Ich begrüße Sie, freue mich, dass Sie dabei sind. Hoffe ich doch mal auf einen gelungenen Start in den Tag. Kurz vor 9 ist es. Einen guten Morgen wünsche ich Ihnen. Hier sind Brownstone.

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Na, Harry Manks war das an diesem Donnerstag und bei uns übrigens gleich die Frage, wie treu oder untreu sind die Deutschen? Denn die Redaktion der Zeitschrift Playboy wollte es mal ganz genau wissen, hat eine repräsentative Umfrage gemacht und zu den Ergebnissen begrüße ich gleich am Telefon Philipp Wolf, den stellvertretenden Chefredakteur. Aber vor dem Interview jetzt auch noch Music. Jamiroquai haben wir aufgelegt, Kenny Williams mit dabei und das hier ist Anastasia.

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0: Na, Jamiroquai war das an diesem Donnerstagvormittag. Und bei uns geht's ja jetzt um die Frage, wie treu die Deutschen sind und wo eigentlich Untreue anfängt. Spannende Fragen, die sich da die Redaktion des Playboy gestellt hat und deshalb das Meinungsforschungsinstitut Norstat mit einer entsprechenden Umfrage beauftragt hat. Und zu den Ergebnissen begrüße ich jetzt hier am Telefon den stellvertretenden Chefredakteur des Playboys, nämlich Philipp Wolf. Schönen guten Tag, Herr Wolf.
1: Hallo.
0: Na, Herr Wolf, ich habe es ja gerade schon gesagt, Sie haben eine repräsentative Umfrage in Auftrag gegeben mit der Frage, wie treu bzw. wie untreu die Deutschen sind. Wie sind denn da die Zahlen ausgefallen? Wie sehen denn da die Ergebnisse aus?
1: Und jeder Vierte hierzulande ist schon mindestens einmal in einer Beziehung fremdgegangen. Frauen ein bisschen häufiger, nämlich 26% als Männer, von denen haben es 24% zugegeben. Was an den Zahlen aber wirklich verwundert ist, wie wichtig den Deutschen zugleich die Treue in ihren Liebesbeziehungen ist. 99% der Befragten, also fast ausnahmslos jeder Mann und jede Frau, halten Treue in Partnerschaften für wichtig oder sehr wichtig. Vielleicht deshalb werden Seitensprünge selten geplant. Sie passieren meistens spontan, nämlich in 86% der Fälle. Und die Gelegenheiten ergeben sich am häufigsten im Freundes- und Bekanntenkreis, häufiger auch beim Ausgehen, im Nachtleben und öfter auch im Büro, also im beruflichen Umfeld. Da lauern die Verlockungen, die zu spontanen Seitensprüngen führen.
0: Na, spontane Seitensprünge, aber laut Ihrer Umfrage, was sind denn da die Hauptgründe für die Untreue?
1: Bei den Frauen ist es meist die Unzufriedenheit mit der Beziehung. Da gibt es einige Gründe, wie dass die Liebe nicht mehr so stark ist oder dass das Vertrauen zum Partner gestört ist. Viele Fremdgängerinnen berichten nach Seitensprüngen auch, dass sie ihre Beziehung ohnehin beenden wollten. Da ist ganz klar, der Seitensprung hat mit einer nicht mehr intakten Partnerschaft zu tun. Bei den Männern, die fremdgehen, ist das ein bisschen anders. Man kennt ja den Satz, das hatte nichts mit dir zu tun, Schatz. Der klingt in Frauenohren natürlich vollkommen dämlich, stimmt aber bisweilen, denn Männer gehen meist aus eher körperlichen, aus Triebgründen fremd. Also weil sich zum Beispiel gerade eine Gelegenheit bietet, weil die Abenteuerlust angestachelt ist und oft auch, weil ihnen in der Beziehung der Sex zu selten geworden ist, wie viele Männer in der Umfrage angegeben haben.
0: Ja, nun ist ja auch noch interessant, dass laut Ihrer Umfrage gerade Männer eben viel eher bereit sind, einen Seitensprung zu verzeihen als Frauen. Woran liegt das denn?
1: Wer Liebe und Sex stärker trennt wie die untreuen Männer und mit einem Seitensprung nicht gleich die ganze Beziehung in Frage stellen möchte, der verzeiht vielleicht auch leichter. Jeder dritte bis vierte Mann, 27% der Männer in Deutschland, sagen von sich, ja, ich könnte meiner Partnerin verzeihen, wenn sie fremd geht. Bei den Frauen ist das umgekehrt nicht einmal die Hälfte. Gerade einmal 13% halten sich selbst für so großherzig oder abgeklärt genug, um ihrem Partner einen Seitensprung zu vergeben. Mit anderen Worten, Frauen teilen in Liebesdingen noch weniger gern als Männer. Gerade einmal 9% von ihnen könnten sich zum Beispiel eine offene Beziehung vorstellen. Männer sind für solche nicht monogamen Konzepte offener. 23%, fast jeder Vierte, hätte angeblich wenig dagegen, wenn die Partnerin und er auch mal mit anderen ins Bett gehen dürften.
0: Da kommt natürlich auch gleich wieder die Frage auf, ab wann ist es überhaupt Untreue und wie sieht's aus mit der Monogamie? Bleibt das Modell der Zukunft?
1: Monogamie ist und bleibt die am weitesten verbreitete Beziehungsform. 74% der Deutschen wollen mit nur einem Partner bzw. nur einer Partnerin zusammen sein und Tisch und Bett teilen. Sie wollen den einen Menschen für sich allein, ganz exklusiv und treu. Und die meisten reagieren auch entsprechend eifersüchtig auf Dinge, die diese Exklusivität in Frage stellen. 35% der Frauen und 32% der Männer fühlen sich schmerzlich hintergangen, wenn die Partnerin oder der Partner jemand anderen küsst. 18% der Frauen und 16% der Männer werden schon bei Flirts eifersüchtig und sei es nur mit Blicken oder netten Worten, die einer anderen Person gelten. Und für manche beginnt Untreue bereits beim bloßen Drandenken. So eifersüchtig ist laut unserer Umfrage aber gerade einmal jede 10. Frau und angeblich kein einziger Mann. Oder die Männer wollen es nur nicht zugeben.
0: Das sind auf jeden Fall interessante Ergebnisse, die Sie da zutage gebracht haben mit der Umfrage. Und alle weiteren Ergebnisse gibt es natürlich auch zum Nachlesen im Playboy. Herr Wolf, an dieser Stelle unsere Zeit leider schon wieder rum. Ich bedanke mich fürs Gespräch. Tschüss.
1: Sehr gern.

Na, Malik Harris war das an diesem Donnerstag und bei uns im Laufe der Sendung auch noch mehr Lokalnachrichten, alles rund um unsere Inseln. Ja, Ausgetipps haben wir auch noch für Sie bei uns im Veranstaltungskalender, aber jetzt gibt's erstmal die Nachrichten aus Deutschland und der Welt und vorher haben wir auch noch ein Stück Music. Hier ist Glenn Lewis.

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1: Ich bin Uli Reitinger. Umweltminister Carsten Schneider hat seine Forderung nach einer Grundgesetzänderung für mehr Handlungsspielraum des Bundes beim Hitzeschutz erneuert. Er könne Kommunen zwar in Einzelfällen helfen, sagte er im ARD-Morgenmagazin, aber größere Maßnahmen seien per Grundgesetz ausgeschlossen.
2: Die Umwandlung von Parkplätzen in Grünflächen oder mehr Schattenplätze in den Kommunen, dafür will Schneider das Grundgesetz ändern. Bund und Länder müssen zusammenarbeiten, sagt er. Und das würde auch bedeuten, der Bund macht für Klimaschutzanpassungen vor Ort Geld locker. Bisher ist das allein Ländersache. Allerdings in der Union kommt die Idee bisher nicht besonders gut an. Schneider muss da wohl also noch Überzeugungsarbeit leisten. Claudia Wächter, Nachrichtenredaktion.
1: Die totale Sonnenfinsternis hat in Spanien Millionen Menschen begeistert. Für kurze Zeit verschwand die Sonne vollständig hinter dem Mond. Ein großes Event, auf das sich auch die Behörden auf Mallorca schon lange vorbereitet hatten. Mehr als 2100 Einsatzkräfte waren auf den Balearen im Einsatz.
3: Drohnen haben aus der Luft die Menschenmengen an besonders stark frequentierten Orten auch überwacht. Und die meisten Einsätze gab es wegen Verkehrsproblemen. Für viele Menschen auf Mallorca war die Sonnenfinsternis vor allem ein sehr emotionaler Moment. Die Menschen lagen sich in den Armen, haben gejubelt und hatten auch Tränen in den Augen. Also ein Ereignis, das die Insel so schnell wohl nicht mehr vergessen wird. Aus Palma, Pia Eschenbach.
1: Thüringens AfD-Fraktionschef Höcke will Sarah Wagenknecht zur neuen Regierungschefin machen. Werden Sie Ministerpräsidentin des Freistaats Thüringen, sagte Höcke in einem Video, das er bei X gepostet hat. AfD und Wagenknechts Partei BSW hätten eine Mehrheit im Erfurter Landtag. Höcke reagiert damit auf Andeutungen Wagenknechts im Wahlkampf in Sachsen-Anhalt. Dort hatte sie signalisiert, ihre Partei könnte einem AfD-Ministerpräsidenten in Magdeburg zur Macht verhelfen durch Enthaltung im entscheidenden Wahlgang. Die Unterstützung für konkrete Klimaschutzmaßnahmen ist rückläufig. Das hat eine Untersuchung der Bertelsmann Stiftung und des Geoforschungszentrums GFZ ergeben. Demnach sank die Zustimmung zur Energiewende in den vergangenen 5 Jahren von 69 auf 60%. Bei der Befragung durch das Meinungsforschungsinstitut Forsa äußerten 55% ihre Besorgnis vor den persönlichen finanziellen Auswirkungen durch angepeilte Klimaschutzmaßnahmen.
4: Wetter. Durchweg sonnig mit Tageshöchstwerten im Tagesverlauf von über 30 Grad. Der Wind weht weiterhin stark in Böen bis zu 45 km/h schnell aus nördlichen Richtungen. Sonnenuntergang heute Abend um 20.35 Uhr. In der Nacht liegen die Tiefstwerte um 22 Grad. Tendenz auch in den kommenden Tagen sonnig und heiß mit starkem Wind aus nördlichen Richtungen in Böen weiterhin bis zu 40 km/h schnell.
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5: Na, Donnerstag, heute ja der 13. August. Ich begrüße Sie bei uns auch gleich in dieser Stunde wieder die Lokalnachrichten und der Veranstaltungskalender. Aber jetzt gibt's erstmal mir sogar einen guten Vormittag, wünsche ich Ihnen. Hier ist Al Joao.

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Na, George Benson war das an diesem Donnerstag und bei uns übrigens auch gleich wieder die Lokalnachrichten. Ja, Kollege Fabian hier mit dem neuesten rund um unsere Inseln und der Wetterprognose, aber vor den aktuellen Meldungen auch noch ein Stück Music. Hier ist Corinne Bellaway.

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1: Mit Fabian von Davans. Ein Feuer hat gestern Morgen die ehemalige Freizeitanlage Baku in Coralejo beschädigt. Der Brand ist gegen 2 Uhr ausgebrochen. Feuerwehr, Zivilschutz und örtliche Polizei sind daraufhin zu einem gemeinsamen Einsatz ausgerückt. Die Einsatzkräfte haben das Feuer gelöscht, das Gelände gesichert und weitere Gefahren verhindert. Menschen sind nach Angaben der Gemeinde nicht verletzt worden. Es sind allerdings Sachschäden entstanden. Wie umfangreich diese sind, steht noch nicht fest. Auch zur Ursache des Brandes liegen bislang keine Angaben vor. Lanzarotes Flughafen hat erstmals in einem Juli mehr als 800.000 Fluggäste abgefertigt. Insgesamt sind im vergangenen Monat rund 800.500 Passagiere gezählt worden. Das waren 0,2% mehr als im Juni. Fast 500.000 Reisende haben internationale Verbindungen genutzt. Seit Jahresbeginn sind bereits gut 5,1 Millionen Passagiere über den César Manrique Airport gereist. Im Vergleich zum gleichen Zeitraum des vergangenen Jahres bedeutet das allerdings einen Rückgang um 0,8%. Zusätzlich hat der Flughafen seit Januar knapp 42.000 Starts und Landungen abgewickelt. Etwas weniger Betrieb hat es im Juli am Flughafen von Fuerteventura gegeben. Rund 610.400 Passagiere sind dort im vergangenen Monat abgefertigt worden. Das waren 1,2% weniger als im Juli des vergangenen Jahres. Damit hat Fuerteventura neben Teneriffa Süd zu den beiden größeren kanarischen Flughäfen mit rückläufigen Zahlen gehört. Insgesamt haben die Flughäfen der Kanaren dagegen zugelegt. Sie haben im Juli zusammen knapp 4,7 Millionen Reisende gezählt. Gegenüber dem Vorjahresmonat entspricht das einem Wachstum von 1,3%.
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1: Wetter. Durchweg sonnig mit Tageshöchstwerten im Tagesverlauf von über 30 Grad. Der Wind weht weiterhin stark in Böen bis zu 45 km/h schnell aus nördlichen Richtungen. Sonnenuntergang heute Abend um 20.35 Uhr. In der Nacht liegen die Tiefstwerte um 22 Grad. Tendenz auch in den kommenden Tagen sonnig und heiß mit starkem Wind aus nördlichen Richtungen in Böen weiterhin bis zu 40 km/h schnell.
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2: Na, erstmal danke, Fabian. Soweit die Wetterprognose und die Lokalnachrichten. Ja, bei uns geht's gleich übrigens ums Wettschwimmen zwischen Lanzarote und La Graciosa. Hat eine lange Tradition.

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1: Das Wettschwimmen zwischen den Inseln hat ja hier bei uns auf den Kanaren eine lange Tradition. Eine der ältesten Wettschwimmen findet übrigens zwischen Lanzarote und La Graciosa statt. Auch in diesem Jahr wird also wieder geschwommen. In diesem Jahr dann mit einem runden Geburtstag, nämlich das 30. Mal findet dann die Travesía a Nado el Río zwischen Lanzarote und La Graciosa statt. Am 19. September fällt dann wieder der Startschuss. 2,6 Kilometer müssen dann durchs offene Meer geschwommen werden. Start am Mittag um 12 Uhr von Orsola aus, also vom Norden Lanzarotes. Und ja, dann geht's rüber bis Caleta del Cebo, bis zum Hafen auf La Graciosa. Und da wird im Anschluss natürlich auch wieder kräftig gefeiert. Und ja, bis zum 19. September scheint noch lange hin, aber die Plätze, die sind wieder limitiert. Da können nicht mehr als 100 Schwimmer dran teilnehmen, aus Sicherheitsgründen, denn natürlich werden die Schwimmer dann wieder von Booten zur Sicherheit begleitet, also da schwimmt niemand alleine rüber, und die Teilnehmerliste, die ist eben ab sofort geöffnet, also wer da noch mitschwimmen möchte, kann sich eintragen über lanzarotedeportes.com, gibt es da noch mehr Infos. Am 19. September ist es dann also wieder soweit. Zum 30. Mal findet das Wettschwimmen zwischen Lanzarote und La Graciosa statt. Die Travesía Nado el Río. Und hier noch einmal die Webadresse, über die Sie noch mehr Informationen bekommen, falls Sie Lust haben mitzuschwimmen. Aber auch zum Zuschauen natürlich interessant, dann allerdings von La Graciosa aus. Über lanzarotedeportes.com gibt es dann noch alle weiteren Infos.

Na, John Lee Hooker und Carlos Santana waren das an diesem Donnerstag. Und für mich wird's Zeit, mich jetzt kurz von Ihnen zu verabschieden. Bei uns nämlich gleich wieder die Nachrichten, aber wir können uns wieder hören ab 16 Uhr zur Nachmittagsausgabe der Inselnews und ab 13 Uhr hier an dieser Stelle mein Kollege Stefan Kaiser. Jetzt erstmal die Nachrichten aus Deutschland und der Welt und vorher haben wir auch noch Music. Die Heavy Tones haben wir aufgelegt und das hier ist Kiefabend. Tschüss, bis später.

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1: Ich bin Uli Reitinger. Umweltminister Schneider will das Grundgesetz ändern für mehr Handlungsspielraum des Bundes beim Hitzeschutz. Er bekräftigte seine Forderung im ARD-Morgenmagazin. Im Moment könne er Kommunen nur in Einzelfällen helfen. Die Finanzierung vieler Aufgaben sei per Grundgesetz allerdings ausgeschlossen. Darunter fallen zum Beispiel das Schaffen von schattigen Plätzen oder das Aufbrechen der Versiegelung in Städten. In diesem Jahr hat es laut Robert-Koch-Institut bislang rund 12.500 Hitzetote gegeben. Die Zahl der Kindeswohlgefährdungen ist weiter gestiegen, das meldet das Statistische Bundesamt. Im Jahr 2025 haben die Jugendämter in Deutschland bei fast 80.000 Kindern und Jugendlichen eine Kindeswohlgefährdung festgestellt, unter anderem durch Vernachlässigung oder körperliche oder sexuelle Gewalt.
2: Etwa die Hälfte der betroffenen Kinder ist höchstens 8 Jahre alt. Vor allem ging es um psychische Misshandlung, aber auch körperliche und sexuelle Gewalt nebenzu. Unterm Strich hat sich seit Beginn der Erhebung, also seit 2012, die Zahl mehr als verdoppelt. Und das, sagen die Behörden, könnte zum Teil auch an der höheren Aufmerksamkeit liegen. Also, dass zum Beispiel die Polizei oder auch Bekannte der Familie nicht weggucken, sondern Alarm schlagen. Claudia Wächter, Nachrichtenredaktion.
1: Nach dem schweren Erdbeben in Kolumbien stehen die Rettungskräfte bei der Suche nach Überlebenden vor kritischen Stunden. Das entscheidende 72 Stunden Zeitfenster, um unter Trümmern eingeschlossene Menschen noch lebend bergen zu können, schließt sich heute. Danach sinken die Erfolgschancen deutlich.
3: Verzweifelt suchen Menschen weiterhin nach Angehörigen, nach Nachbarn oder Freunden in den Trümmern. Wer kann, räumt selber Schutt und Mauerteile aus dem Weg. Aus dem Ausland helfen Rettungsteams unter anderem aus den USA und Ecuador. Offiziell werden noch knapp 500 Menschen vermisst. Einer inoffiziellen Datenbank zufolge sind es jedoch gut 4.000. Und nach dem Beben am Montag sinken mit jeder Stunde die Chancen, noch Überlebende zu finden. Knapp 270 Erdbebentote sind es bislang. Lea Matschulat, Nachrichtenredaktion.
1: Gastgeber des Eurovision Song Contest im kommenden Jahr ist die bulgarische Stadt Burgas am Schwarzen Meer. Das teilten die Veranstalter mit. Die Touristenhochburg Burgas setzte sich gegen die bulgarische Hauptstadt Sofia durch. Das ESC-Finale soll am 15. Mai 2027 stattfinden.
4: Wetter. Durchweg sonnig mit Tageshöchstwerten im Tagesverlauf von über 30 Grad. Der Wind weht weiterhin stark in Böen bis zu 45 km/h schnell aus nördlichen Richtungen. Sonnenuntergang heute Abend um 20.35 Uhr. In der Nacht liegen die Tiefstwerte um 22 Grad. Tendenz auch in den kommenden Tagen sonnig und heiß mit starkem Wind aus nördlichen Richtungen in Böen weiterhin bis zu 40 km/h schnell.
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1: Ich bin Uli Reitinger. Umweltminister Carsten Schneider hat seine Forderung nach einer Grundgesetzänderung für mehr Handlungsspielraum des Bundes beim Hitzeschutz erneuert. Er könne Kommunen zwar in Einzelfällen helfen, sagte er im ARD-Morgenmagazin, aber größere Maßnahmen seien per Grundgesetz ausgeschlossen.
2: Die Umwandlung von Parkplätzen in Grünflächen oder mehr Schattenplätze in den Kommunen, dafür will Schneider das Grundgesetz ändern. Bund und Länder müssen zusammenarbeiten, sagt er. Und das würde auch bedeuten, der Bund macht für Klimaschutzanpassungen vor Ort Geld locker. Bisher ist das allein Ländersache. Allerdings in der Union kommt die Idee bisher nicht besonders gut an. Schneider muss da wohl also noch Überzeugungsarbeit leisten. Claudia Wächter, Nachrichtenredaktion.
1: Die Zahl der Kindeswohlgefährdungen in Deutschland hat das vierte Mal in Folge einen Rekord seit Beginn der Datenerhebung erreicht. 2025 stellten die Jugendämter bei rund 79.800 Kindern und Jugendlichen eine Gefahr durch Vernachlässigung, psychische, körperliche oder sexuelle Gewalt fest. Das waren 10% mehr als im Vorjahr, teilte das Statistische Bundesamt mit. Im Vergleich zu der ersten Datenerhebung 2012 haben sich die Fallzahlen mehr als verdoppelt. Die Deutsche Bahn will auch hunderte Beschäftigte an den Bahnhöfen mit einer Bodycam ausstatten. Die Mitarbeitenden sollen dadurch besser geschützt werden, heißt es von dem Konzern.
3: Immer wieder sorgen Angriffe auf Zugbegleiter für Schlagzeilen, doch auch an den Bahnhöfen wird die Lage für Bahnmitarbeiter manchmal brenzlig. Jemand tickt am Serviceschalter aus, weil er heute nicht mehr weiterkommt. Betrunkene Jugendliche randalieren auf dem Bahnsteig. Die Deutsche Bahn bietet ihren Beschäftigten auf Bahnhöfen nun an, sich mit einer Bodycam zu sichern. Für Zugbegleiter gibt es das Angebot ja bereits. In Frankfurt-Main und in Bielefeld sind Kollegen auf den Bahnhöfen schon ausgestattet. Lea Matschulat, Nachrichtenredaktion.
1: Bei den Firmenpleiten ist voraussichtlich bis Mitte 2027 nicht mit Entspannung zu rechnen. Die Auskunft Thai Kreditreform prognostiziert in der Bild-Zeitung, dass die Zahl der Unternehmensinsolvenzen zunächst weiter konstant ansteige. Eine Trendumkehr sei ziemlich sicher, wenn überhaupt erst 2027 realistisch und dann wahrscheinlich auch erst im späteren Jahresverlauf, das sagte Wirtschaftsforscher Patrick Ludwig Hansch. Für das erste Halbjahr hatte Kreditreform mit rund 12.900 Insolvenzen den höchsten Stand für die ersten 6 Monate seit 2013 vermeldet.
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5: Durchweg sonnig mit Tageshöchstwerten im Tagesverlauf von über 30 Grad. Der Wind weht weiterhin stark in Böen bis zu 45 km/h schnell aus nördlichen Richtungen. Sonnenuntergang heute Abend um 20.35 Uhr. In der Nacht liegen die Tiefstwerte um 22 Grad. Tendenz auch in den kommenden Tagen sonnig und heiß mit starkem Wind aus nördlichen Richtungen in Böen weiterhin bis zu 40 km/h schnell.
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1: Mit Fabian von Davans. Arrecife bereitet sich auf 12 Tage Fiesta und mehrere Großveranstaltungen vor. Rund 100 Einsatzkräfte sichern ab morgen die Feiern zu San Ginés. Zum Sicherheitskonzept gehören Polizei, Feuerwehr, Zivilschutz und medizinische Rettungsteams. Zusätzlich setzt die Stadt Drohnen und bereits installierte Überwachungskameras ein. Straßen können bei stark besuchten Veranstaltungen zeitweise gesperrt werden. Besonders viele Menschen werden am Samstag beim Konzert von Pablo Alborán erwartet. Die Festtage enden am 25. August mit David Bisbal und einem großen Feuerwerk. Auf der FV3 bei Puerto del Rosario müssen Autofahrer heute noch einmal mit einer geänderten Verkehrsführung rechnen. Wegen der Arbeiten am neuen Autobahnanschluss bei Antigua wird der Verkehr über eine neue Nebenstrecke auf der Meerseite geleitet. Die Umleitung gilt voraussichtlich zwischen 8 Uhr und 17.30 Uhr. Betroffen ist der Abschnitt zwischen dem Anschluss Antigua und dem neuen Kreisverkehr am Inselkrankenhaus. Die Verkehrsänderung hat am Dienstag begonnen und soll heute enden. Autofahrer sollten im Baustellenbereich mehr Zeit einplanen. Zwei Gesundheitszentren auf Lanzarote haben ihre Schalter mit einer neuen Hörtechnik ausgestattet. Sogenannte Induktionsschleifen übertragen Gespräche direkt an geeignete Hörgeräte oder Cochlea-Implantate. Dadurch sollen Sprache und wichtige Informationen klarer und ohne störende Nebengeräusche ankommen. Auf Fuerteventura haben ebenfalls zwei Einrichtungen solche Anlagen erhalten. Der kanarische Gesundheitsdienst hat insgesamt 18 Gesundheitszentren auf den Inseln damit ausgestattet. Die Geräte befinden sich an Informations- und Anmeldeschaltern und sollen Missverständnisse während der medizinischen Betreuung vermeiden.
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1: Aktuell bewegen sich die Temperaturen rund um 30 Grad. Dazu gibt es starken Wind aus nördlichen Richtungen, heute in Böen bis zu 45 km/h schnell. Im weiteren Tagesverlauf nur Sonne. Sonnenuntergang heute Abend gegen 20.30 Uhr. In der Nacht liegen die Tiefstwerte um 22 Grad. Tendenz auch in den kommenden Tagen sonnig, annähernd wolkenlos mit Tageshöchstwerten um 31 Grad und mäßigem bis starkem Wind aus Norden.
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1: Ich bin Thomas Prompt. Hitzeperioden haben deutschlandweit in diesem Jahr nach Schätzungen des Robert-Koch-Instituts zu rund 12.500 Sterbefällen geführt. Das geht aus einem aktuellen RKI-Bericht hervor, der die Zeit von April bis August betrachtet.
2: Durch das heiße Wetter sind in diesem Jahr bislang mehr Menschen gestorben als in den vorigen und es könnten am Ende noch mehr als die rund 12.500 Hitzetoten werden, von denen das Robert-Koch-Institut aktuell ausgeht. Das RKI spricht von einer zurückhaltenden Schätzung. Hohe Temperaturen belasten den Kreislauf und die Organe und sie trocknen die Schleimhäute aus. Das macht vor allem älteren und kranken Menschen zu schaffen. Lea Matschulat, Redaktion.
1: Die lange Trockenheit trifft die Ernte in diesem Sommer voraussichtlich hart. Seit Beginn der Dürreperiode Mitte Juni seien rund 3 Millionen Tonnen Getreide und Raps verloren gegangen. Das bedeutet Einnahmeverluste von 600 Millionen Euro, teilte der Deutsche Raiffeisenverband mit. Er schätzt, dass die Getreideernte 2026 im Vergleich zum Vorjahr um rund 4,5 Millionen Tonnen zurückgehen wird. Steigende Verbraucherpreise für Brot und Brötchen erwartet der Verband aber nicht. Die Zahl der Kindeswohlgefährdungen ist weiter gestiegen, das meldet das Statistische Bundesamt. Im Jahr 2025 haben die Jugendämter in Deutschland bei fast 80.000 Kindern oder Jugendlichen eine Kindeswohlgefährdung festgestellt, etwa durch Vernachlässigung oder körperliche oder sexuelle Gewalt.
3: Etwa die Hälfte der betroffenen Kinder ist höchstens 8 Jahre alt. Vor allem ging es um psychische Misshandlung, aber auch körperliche und sexuelle Gewalt nebenzu. Unterm Strich hat sich seit Beginn der Erhebung, also seit 2012, die Zahl mehr als verdoppelt. Und das, sagen die Behörden, könnte zum Teil auch an der höheren Aufmerksamkeit liegen. Also, dass zum Beispiel die Polizei oder auch Bekannte der Familie nicht weggucken, sondern Alarm schlagen. Claudia Wächter, Nachrichtenredaktion.
1: Gastgeber des Eurovision Song Contest im kommenden Jahr ist die bulgarische Stadt Burgas am Schwarzen Meer. Das teilten die Europäische Rundfunkunion und der öffentlich-rechtliche Sender BNT in Sofia als Veranstalter mit. Die Touristenhochburg Burgas setzte sich damit gegen die bulgarische Hauptstadt Sofia durch. Das Finale soll am 15. Mai 2027 stattfinden. Bulgarien hatte in diesem Jahr zum ersten Mal den ESC gewonnen mit dem Song Bangaranga der Sängerin Dara.
4: Wetter. Aktuell bewegen sich die Temperaturen rund um 30 Grad. Dazu gibt es starken Wind aus nördlichen Richtungen. Heute in Böen bis zu 45 km/h schnell. Im weiteren Tagesverlauf nur Sonne. Sonnenuntergang heute Abend gegen 20.30 Uhr. In der Nacht liegen die Tiefstwerte um 22 Grad. Tendenz auch in den kommenden Tagen sonnig, annähernd wolkenlos mit Tageshöchstwerten um 31 Grad und mäßigen bis starkem Wind aus Norden.
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5: 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Jetzt mit Bebel, Gilberto und Mais Feliz.

Taylor Swift, Superstar Taylor Swift und The Fate of Ophelia. Ja, die kann sich das leisten, Taylor Swift. Mal wieder frisch und soft zwischen Taylor Swift und ihrem Lieblingspräsidenten Donald Trump bzw. dessen Wahlkampfteam. Was war passiert? Das Team Trump hatte ein TikTok-Video mit Melania Trump veröffentlicht, das mit Taylor Swifts Hit August hinterlegt war. Tja, die hämische Bildunterschrift darunter lautete: Ich bin mir sicher, Taylor Swift wird super aufgeregt sein, dass wir ihren Song benutzt haben. Nö, war sie nicht, nur stinkesauer. Denn Taylor Swift, die die vollen Rechte an all ihren Masteraufnahmen besitzt, fackelte nicht lange. Jetzt ließ sie den Audiotrack des Trump-Videos offiziell wegen Urheberrechtsverletzungen sperren und entfernen. Auf dem Video prangt in der App jetzt die Meldung, dass der Sound im Land nicht mehr verfügbar ist. Und in den sozialen Medien wird Taylor Swift jetzt von ihren Fans als Audio-Königin gefeiert. Da ging der Schuss für den orange angemalten Präsidenten mal wieder richtig fett nach hinten los. Ja, hier sind die OJs und For the Love of Money.

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1: Einen wunderschönen guten Tag. Wir sind wieder dabei und ich werde wieder versuchen, ein bisschen Spanisch zu vermitteln. Und zwar sind wir stehen geblieben bei den Zahlen gestern. Es fehlen nur noch ganz wenige und dann möchte ich Sie auch nicht weiter nerven mit diesen Zahlen. Und zwar fehlen noch die Hunderter. Wir haben zum Beispiel 200, das wäre 200, 300, 300, 400, ganz normal, alles regelmäßig. Und jetzt kommen aber die 500, von denen ich neulich gesprochen hatte, beziehungsweise gestern, 500. Dann haben wir 600, 700, auch ein bisschen unregelmäßig, 800, 900 und 1000. Tja, und wenn Sie jetzt eine längere Zahl haben, dann hängen Sie das einfach alles zusammen. Als Beispiel. 5985. Haben Sie das aufgeschrieben? 5985. So, womit fangen wir an? 5000. 5, 5, 1000, 1000. 900, 900. 80, 80 und 5 y 5. Das war's schon. 5985. Ja? Es ist ziemlich einfach, weil man ganz normal von links nach rechts lesen muss. Ich lese Ihnen jetzt einmal einige Zahlen vor, denn das Schwierige an den Zahlen ist nicht unbedingt das auszusprechen, weil man sich da Zeit nehmen kann, sondern an der Kasse zu verstehen, was sagt denn die Dame gerade? Oder wenn ich irgendwo bin und irgendwas bezahlen muss oder weiß ich nicht, in der Bingo-Halle oder ja. Also es ist schwieriger, die Zahlen zu verstehen, als sie selbst auszusprechen. Und da ist natürlich die beste Übung, Zahlen zu hören und mitzuschreiben, beziehungsweise dass man die öfter hört als einmal. Und das machen wir jetzt mal als kleine Übung. Ich werde Ihnen Zahlen vorlesen auf Spanisch, und zwar, Vorsicht, dreimal. Das erste Mal ganz normal, wie das ein Spanier lesen würde. Erschrecken Sie nicht, das ist relativ schnell. Beim zweiten Mal etwas langsamer. Und beim dritten Mal lese ich es dann so vor, dass Sie auch wirklich ganz normal mitschreiben können, sollten Sie es noch nicht verstanden haben. Ja, und dann machen wir die Korrektur sofort. Also, haben Sie alle einen Stift und einen Zettel? Dann können wir nämlich gleich anfangen. So, fangen wir mal an mit 2264. Buff, das war schnell. Etwas langsamer. 2264. Und jetzt ganz langsam. 2264. 264. Ja, und die Lösung wäre richtig gewesen, beziehungsweise die richtige Lösung wäre 2264. 2264. Nächste. 5869. 5869. Und jetzt nochmal ganz langsam. 5869. Ich muss gerade mal umblättern, ich habe nämlich hier noch ganz, ganz viele Zahlen. Und da hätten wir als nächste Zahl, achso, Entschuldigung, doch, ich hatte das verbessert. Als nächste Zahl hätten wir, nein, Moment, ich habe gerade nicht verbessert. Und zwar wäre das die 5869 gewesen. Als nächstes, 1989. Und jetzt nochmal ganz langsam. 1989. Ja, das wäre gewesen 1989. Beziehungsweise auch Jahreszahlen werden so gelesen. Es ist also nicht wie in Deutschland 1989, sondern die sagen ganz normal 1989, 1989. Das wäre das auch das Jahr gewesen. So, und ein letztes zum Üben. 7643. Und nochmal ganz langsam. Ups, jetzt habe ich mich vertan. 7643. So, meine lieben Hörer und Hörerinnen, das war's für heute wieder. Morgen geht's weiter am Freitag mit ¿Qué hora es? Wie spät ist es? Da werden wir ein bisschen über die Uhrzeit sprechen. Es ist nicht ganz so schwer, wie man es annehmen könnte. Es ist viel, viel einfacher als im Deutschen. Zumal es dieses Viertel oder Dreiviertel vier nicht gibt und sowas. Das ist alles nicht vorhanden, sondern man teilt einfach die Uhr in zwei Hälften und fertig. Aber dazu mehr morgen. Ich wünsche Ihnen bis dahin noch einen schönen Tag. Hasta mañana. Adios.
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1: Ich bin Thomas Brock. Die Trockenheit in Deutschland führt zu Ernteausfällen. Seit Mitte Juni seien deshalb rund 3 Millionen Tonnen Getreide und Raps verloren gegangen, heißt es vom Deutschen Raiffeisenverband. Insgesamt wird aber eine ähnliche Erntebilanz wie im Vorjahr erwartet.
2: Der Verband spricht von Einnahmeverlusten von 600 Millionen Euro. Der Ausblick auf diesen Sommer ist nicht ganz so gut, aber nicht hoffnungslos. Nach einer Schätzung erwartet der Verband eine kleinere Getreideernte von rund 40 Millionen Tonnen. Nach 45 Millionen Tonnen im vergangenen Jahr. Unterm Strich sei es eine noch ausreichende unterdurchschnittliche Ernte, hieß es. Steigende Verbraucherpreise etwa für Brot und Brötchen werden nicht erwartet. Tine Klimach, Nachrichtenredaktion.
3: Die Zahl der Kindeswohlgefährdungen ist weiter gestiegen. Das meldet das Statistische Bundesamt. Im Jahr 2025 haben die Jugendämter in Deutschland bei fast 80.000 Kindern oder Jugendlichen eine Kindeswohlgefährdung festgestellt. Etwa durch Vernachlässigung, körperliche oder sexuelle Gewalt. Das waren 10% mehr als im Vorjahr. Hitzeperioden haben deutschlandweit in diesem Jahr nach Schätzungen des Robert-Koch-Instituts zu rund 12.500 Sterbefällen geführt. Das geht aus einem aktuellen RKI-Bericht hervor, der die Zeit von April bis August betrachtet.
4: Durch das heiße Wetter sind in diesem Jahr bislang mehr Menschen gestorben als in den vorigen und es könnten am Ende noch mehr als die rund 12.500 Hitzetoten werden, von denen das Robert-Koch-Institut aktuell ausgeht. Das RKI spricht von einer zurückhaltenden Schätzung. Hohe Temperaturen belasten den Kreislauf und die Organe und sie trocknen die Schleimhäute aus. Das macht vor allem älteren und kranken Menschen zu schaffen. Lea Matschulat, Redaktion.
5: Nach einem möglichen Sprengstofffund im fränkischen Treuchtlingen hat die Polizei Entwarnung gegeben. An dem verdächtigen Gegenstand sei kein Sprengstoff entdeckt worden. Die Ermittler gehen aber davon aus, dass der Gegenstand bewusst als Attrappe platziert worden war. Der Gegenstand war am Morgen von einem Techniker im Gleisbett südlich des Bahnhofs der Stadt gefunden worden. Der Zugverkehr ist komplett zum Erliegen gekommen. Wann wieder Züge fahren, ist noch unklar.
6: Wetter. Aktuell bewegen sich die Temperaturen rund um 30 Grad. Dazu gibt es starken Wind aus nördlichen Richtungen. Heute in Böen bis zu 45 km/h schnell. Im weiteren Tagesverlauf nur Sonne. Sonnenuntergang heute Abend gegen 20.30 Uhr. In der Nacht liegen die Tiefstwerte um 22 Grad. Tendenz auch in den kommenden Tagen sonnig, annähernd wolkenlos mit Tageshöchstwerten um 31 Grad und mäßigem bis starkem Wind aus Norden.
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7: Um kurz vor zwei Sommerradio Atlantis FM. Neu bei uns in der Playlist ist Tyler und ihr Superhit aus Afrika. Aus Südafrika kommt übrigens Tyler. Chanel heißt der Song.

0: Musik von Steely Dan in ihrer Mittagspause hier bei Atlantis FM. The Royal Scam. Gleich noch Eric Clapton, Diana Krall und Calvin Harris. Das ist unser Nachmittagsangebot hier von Atlantis FM.
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1: Mit Fabian von Davans. Zwei Familien in Playa Honda haben nach eigenen Angaben seit fast einer Woche kein fließendes Wasser. Betroffen ist ein Gebäude an der Calle Sirocco. Ein Anwohner hat erklärt, dass weder Duschen noch Kochen oder die normale Nutzung der Toiletten möglich ist. Die Betroffenen waschen sich derzeit bei Verwandten oder füllen Behälter über einen Gartenschlauch. Mehrere Meldungen an den öffentlichen Wasserversorger sind laut der Familie bislang ohne Ergebnis geblieben. Eine Stellungnahme des Unternehmens ist in dem Bericht nicht enthalten. Mehr Licht, neue Sitzbänke und bessere Unterstände. Fuerteventura modernisiert mehr als 250 Einrichtungen seines Busnetzes. Über 30 Haltestellen haben bereits neue Beleuchtung erhalten. Auch Bänke, Papierkörbe und Schutzwände werden erneuert. Zusätzlich hat das Cabildo 12 neue Wartehäuschen für rund 137.000 Euro ausgeschrieben. Geplant sind Standorte in Morrojable, Tarajalejo, El Cuchilete, Valles de Ortega und Puerto del Rosario. Nach Angaben des Cabildos ist die Nutzung öffentlicher Verkehrsmittel auf der Insel zuletzt um bis zu 54% gestiegen. Kinder und Jugendliche auf Fuerteventura sollen beim Vereinssport besser vor Gewalt und Übergriffen geschützt werden. Das Cabildo und die 6 Inselgemeinden haben sich dafür dem kanarischen Projekto Ganar angeschlossen. Geplant sind Schulungen und Informationsangebote für Vereine, Betreuungspersonal und Verwaltungen. Im Mittelpunkt stehen Respekt, Gleichberechtigung und ein verantwortungsvoller Umgang mit Minderjährigen. Die Maßnahmen sollen an die Bedingungen der einzelnen Gemeinden angepasst werden. An dem Schutznetzwerk beteiligt sich unter anderem auch Polizei, Psychologenverbände und die Stiftung großer kanarischer Fußballvereine.
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1: Wetter. Aktuell bewegen sich die Temperaturen rund um 30 Grad. Dazu gibt es starken Wind aus nördlichen Richtungen. Heute in Böen bis zu 45 km/h schnell. Im weiteren Tagesverlauf nur Sonne. Sonnenuntergang heute Abend gegen 20.30 Uhr. In der Nacht liegen die Tiefstwerte um 22 Grad. Tendenz auch in den kommenden Tagen sonnig, annähernd wolkenlos mit Tageshöchstwerten um 31 Grad und mäßigem bis starkem Wind aus Norden.

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Calvin Harris und Day One hier bei Atlantis FM. Übrigens übermorgen am Samstag ist ja Feiertag hier auf den Kanarischen Inseln. Und das Highlight von Fuerteventura findet ja gerade im Fischerort El Coteo statt, in der Gemeinde La Oliva im Norden von Fuerteventura. Und da gibt es zum Beispiel jetzt am Samstagabend eine große Schaumparty und die Meganacht in El Coteo. Denn am Nachmittag startet da schon am alten Hafen die legendäre Verbenita mit einer riesigen Schaumparty und Live-DJs und am Abend dann in El Coteo, jetzt am Samstag, das absolute Highlight, die große Verbana, also eine Open-Air-Tanznacht auf dem Kirchplatz und das ganze Dorf und noch viele Menschen mehr tanzen dann unter freiem Himmel zu lateinamerikanischen Rhythmen, Pop und Rock bis tief in die Nacht und am Sonntag dann die große maritime Prozession, ein wunderschönes Erlebnis. Die Fischer fahren die heilige Jungfrau in einer feierlichen Bootsprozession auf den Atlantik hinaus, begleitet von ganz vielen Einheimischen. Also viel los im Norden von Fuerteventura rund um El Coteo in diesen Tagen.

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1: Ich bin Thomas Brott. Befristete Arbeitsverträge werden in Deutschland weiter vor allem mit jungen Menschen abgeschlossen. In der Altersgruppe zwischen 15 und 25 Jahren waren vergangenes Jahr 18,3% befristet beschäftigt. Das teilte das Statistische Bundesamt mit. Das entspricht rund 2,2 Millionen Arbeitnehmern.
2: Auch wenn es die Jungen statistisch 3-mal häufiger trifft als alle anderen, insgesamt gab es 2025 sogar weniger befristete Jobs als zum Beispiel noch vor 10 Jahren. Immerhin waren es aber laut Bundesamt fast 6,5 Millionen Menschen, die befristet in Teilzeit, mit Zeitverträgen oder in Minijobs gearbeitet haben. Und eine befristete Arbeit nimmt laut Statistik kaum jemand freiwillig an. Die meisten davon gibt's übrigens im Bildungssektor und in Restaurants und Kneipen. Thomas Thonfeld, Nachrichtenredakteur.
1: Auf dem Rhein bei Köln fahren wegen des historischen Niedrigwassers kaum noch Schiffe. Das teilte das Wasserstraßen- und Schifffahrtsamt mit. Demnach dürfen Schiffe zwar immer noch fahren, es lohne sich aber kaum noch. Aktuell wird jeden Tag ein neuer historischer Tiefpunkt des Wasserstandes am Pegel Köln gemessen. Heute Mittag waren es 49 Zentimeter. Die Trockenheit in Deutschland führt auch zu Ernteausfällen. Seit Mitte Juni seien deshalb rund 3 Millionen Tonnen Getreide und Raps verloren gegangen, heißt es vom Deutschen Raiffeisenverband. Insgesamt wird aber eine ähnliche Erntebilanz wie im Vorjahr erwartet.
3: Der Verband spricht von Einnahmeverlusten von 600 Millionen Euro. Der Ausblick auf diesen Sommer ist nicht ganz so gut, aber nicht hoffnungslos. Nach einer Schätzung erwartet der Verband eine kleinere Getreideernte von rund 40 Millionen Tonnen. Nach 45 Millionen Tonnen im vergangenen Jahr. Unterm Strich sei es eine noch ausreichende unterdurchschnittliche Ernte, hieß es. Steigende Verbraucherpreise etwa für Brot und Brötchen werden nicht erwartet. Tine Klimach, Nachrichtenredaktion.
1: Gastgeber des Eurovision Song Contest im kommenden Jahr ist die bulgarische Stadt Burgas am Schwarzen Meer. Das teilten die Europäische Rundfunkunion und der öffentlich-rechtliche Sender BNT in Sofia als Veranstalter mit. Die Touristenhochburg Burgas setzte sich damit gegen die bulgarische Hauptstadt Sofia durch. Das Finale soll am 15. Mai 2027 stattfinden. Bulgarien hatte in diesem Jahr zum ersten Mal den ESC gewonnen mit dem Song Bangaranga der Sängerin Dara.
4: Wetter. Aktuell bewegen sich die Temperaturen rund um 30 Grad. Dazu gibt es starken Wind aus nördlichen Richtungen. Heute in Böen bis zu 45 km/h schnell. Im weiteren Tagesverlauf nur Sonne. Sonnenuntergang heute Abend gegen 20.30 Uhr. In der Nacht liegen die Tiefstwerte um 22 Grad. Tendenz auch in den kommenden Tagen sonnig, annähernd wolkenlos mit Tageshöchstwerten um 31 Grad und mäßigen bis starkem Wind aus Norden.
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5: Das sind Foreigner jetzt und Blue Morning, Blue Day, und Foreigner feiern ja wie viele andere Musikgruppen auch in diesen Tagen ihr 40-jähriges Bestehen. Also 1986 scheint ein sehr gutes musikalisches Jahr gewesen zu sein. Hier sind Foreigner, damit wünsche ich Ihnen einen angenehmen Donnerstagnachmittag, der 13. August heute. Atlantis FM, kurz vor 3.

Robbie Williams, unser kleiner, großer Liebling, Forbidden Road. Ja, Robbie hat ja gerade Jubiläum. Er feiert sein 30-jähriges Solo-Jubiläum. Und da gab es ja jetzt auch den umjubelten Auftritt beim WM-Finale. Und auch noch einen schönen Auftritt im Fernsehen bei einem Interview, bei dem ihm nämlich ein weißes Bröckchen aus der Nase fiel. Robbie konterte aber ganz cool nur Reste von Make-up. Na gut, im Herbst geht er dann auf große Welttournee. Robbie Williams bleibt eben unaufhaltsam. Wir spielen ihn gerne hier bei Atlantis FM. Gleich auch noch Gary Moore, Muddy Waters und Seal. Das ist er, der Donnerstagnachmittag hier mit Atlantis FM. Ich bin Stefan Kaiser.

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Tracy Chapman, Talking About the Revolution. Der Donnerstagnachmittag hier bei Atlantis FM auf den Kanaren. Ich bin Stefan Kaiser. Wir haben noch einen schönen Tipp für die ganze Familie hier auf Lanzarote. Wenn Sie ein Museum suchen, bei dem Kinder garantiert keine Langeweile bekommen, dann ab ins Piratenmuseum, das Museo de la Pirateria. Das thront hoch oben über der alten Hauptstadt Teguise, und zwar in der historischen Burg Santa Barbara. Da wird die wilde Geschichte hier von Lanzarote lebendig mit alten Kanonen, mit echten Schatzkisten und spannenden Geschichten über echte Seeräuber. Und die Anreise zum Piratenmuseum ist kinderleicht mit dem Auto. Von Arrecife oder Costa Teguise aus folgen Sie einfach der Hauptstraße LZ10 bis nach Teguise, und ab dem Ortseingang ist die Festung auf dem Vulkan Guanapay perfekt ausgeschildert. Ihr fahrt bis ganz nach oben, parkt dann kostenlos direkt vor der Burgmauer und das Abenteuer im Piratenmuseum kann beginnen. Viel Spaß also beim Museumsspaß für Kinder, und die Eltern dürfen aber auch mit, ne? Hier auf Lanzarote. Viel Spaß!

So, das war's auch schon wieder vom Nachmittag. Der Donnerstag heute, der 13. August. Aber Silke macht gleich weiter ab 4. Viel Spaß mit den Insel-News. Darin auch viele Tipps. Gehen wir auch schon so langsam Richtung Wochenende und denken so ein bisschen für die Planung daran. Samstag ist Feiertag hier auf den Kanaren. Jetzt noch die Eagles und New Kid in Town. Ich bin Stefan Kaiser. Wünsche noch einen schönen Nachmittag. Und wir hören uns dann wieder morgen am Freitag. Freue mich drauf. Tschüss.

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1: Ich bin Thomas Brock. Wegen Niedrigwassers ist die Binnenschifffahrt in Deutschland aktuell stark eingeschränkt. Transporte auf mehr überlange Lastwagen zu verlagern, ist aus Sicht des Verbands deutscher Verkehrsunternehmen aber keine Alternative. Der Verband verweist auf strukturelle Probleme.
2: Überlange Lkw sind 6,50 Meter länger als der Standard und dürfen nur auf bestimmten Strecken fahren. Jetzt mehr davon einzusetzen, bringe angesichts riesiger Gütermengen, die normalerweise per Schiff transportiert werden, keine spürbare Entlastung, so der Verband deutscher Verkehrsunternehmen. Noch mehr Lkw seien außerdem eine zusätzliche Belastung für sowieso schon sanierungsbedürftige Straßen und Brücken. Als Reaktion auf das Niedrigwasser haben fast alle Bundesländer das Sonntagsfahrverbot für Lkw gelockert oder aufgehoben. Jan-Henner Reitze, Nachrichtenredaktion.
1: Die Zahl der Kindeswohlgefährdungen ist weiter gestiegen, das meldet das Statistische Bundesamt. Im Jahr 2025 haben die Jugendämter in Deutschland bei fast 80.000 Kindern oder Jugendlichen eine Gefährdung festgestellt, etwa durch Vernachlässigung, körperliche oder sexuelle Gewalt. Das waren 10% mehr als im Vorjahr. Befristete Arbeitsverträge werden in Deutschland weiter vor allem mit jungen Menschen abgeschlossen. In der Altersgruppe zwischen 15 und 25 Jahren waren vergangenes Jahr 18,3% befristet beschäftigt. Das entspricht rund 2,2 Millionen Arbeitnehmern.
3: Auch wenn es die Jungen statistisch dreimal häufiger trifft als alle anderen, insgesamt gab es 2025 sogar weniger befristete Jobs als zum Beispiel noch vor 10 Jahren. Immerhin waren es aber laut Bundesamt fast 6,5 Millionen Menschen, die befristet in Teilzeit, mit Zeitverträgen oder in Minijobs gearbeitet haben. Und eine befristete Arbeit nimmt laut Statistik kaum jemand freiwillig an. Die meisten davon gibt's übrigens im Bildungssektor und in Restaurants und Kneipen. Thomas Thonfeld, Nachrichtenredakteur.
1: Nach einem möglichen Sprengstofffund im fränkischen Treuchtlingen hat die Polizei Entwarnung gegeben. An dem verdächtigen Gegenstand sei kein Sprengstoff entdeckt worden. Die Ermittler gehen aber davon aus, dass der Gegenstand bewusst als Attrappe platziert worden war. Der Gegenstand war am Morgen von einem Techniker im Gleisbett südlich des Bahnhofs der Stadt gefunden worden. Der Zugverkehr ist komplett zum Erliegen gekommen. Wann wieder Züge fahren, ist noch unklar.
4: Wetter. Heute Nacht fällt das Thermometer auf Werte um 22 Grad, Sonnenaufgang morgen früh um 7.21 Uhr. Auch morgen erwarten wir viel Sonne, kaum Wolken. Die Temperaturen liegen wieder über der 30 Grad Marke. Dazu weht der Wind aus nördlichen Richtungen mäßig bis stark, in Böen bis zu 40 km/h schnell. Der Atlantik erreicht seinen tiefsten Stand. Morgen Vormittag gegen 8.37 Uhr. Die Wassertemperatur liegt weiterhin rund um 22 Grad.
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5: Ich begrüße Sie an diesem Donnerstag, freue mich, dass Sie dabei sind. Na, kurz vor 4 ist es, einen guten Nachmittag wünsche ich Ihnen. Wir sind Coldplay.

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Na, Molly Johnson war das an diesem Donnerstag und bei uns gleich im Laufe der Sendung auch noch mehr Infos rund um unsere Inseln. Kollege Fabian hier mit den Lokalnachrichten und der Wetterprognose und ja, Ausgehtipps haben wir natürlich auch noch für Sie bei uns, dann auch der Veranstaltungskalender. Aber jetzt gibt's erstmal die Nachrichten aus Deutschland und der Welt und vorher haben wir auch noch Music, die Soul Sonics haben wir aufgelegt und das hier ist George Benson.

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1: Ich bin Thomas Brockt. Die Abwehr von Drohnen muss in Deutschland schnell verbessert werden. Darüber waren sich die Innenminister von Bund und Ländern in einer Telefonkonferenz einig. Vergangene Woche war am Flughafen Leipzig-Halle eine mit Sprengstoff bestückte Drohne entdeckt worden.
2: Gegenseitige Unterstützung, gemeinsame Forschung und Flughäfen besser mit Abwehrtechnik ausstatten. Diese Ansatzpunkte wollen die Innenminister verfolgen. Einigkeit gibt es aber nicht in allen Punkten. Aus Niedersachsen und Bremen kommt zum Beispiel die Forderung, dass der Bund auch Häfen besser in Sachen Drohnenabwehr ausstattet. Und bei Flughäfen haben bisher Standorte wie Frankfurt-Main, München, Berlin, Hamburg oder Stuttgart Priorität. Diese Liste wollen einige Länder gern ausweiten. Jan-Henner Reitzer, Nachrichtenredaktion.
1: Auf dem Rhein bei Köln fahren wegen des historischen Niedrigwassers kaum noch Schiffe. Das teilte das Wasserstraßen- und Schifffahrtsamt mit. Demnach dürfen Schiffe zwar immer noch fahren, es lohne sich aber kaum noch. Aktuell wird jeden Tag ein neuer historischer Tiefpunkt des Wasserstandes am Pegel Köln gemessen. Heute Mittag waren es 49 Zentimeter. Die Trockenheit in Deutschland führt auch zu Ernteausfällen. Seit Mitte Juni seien deshalb rund 3 Millionen Tonnen Getreide und Raps verloren gegangen, heißt es vom Deutschen Reifeisenverband. Insgesamt wird aber eine ähnliche Erntebilanz wie im Vorjahr erwartet.
3: Der Verband spricht von Einnahmeverlusten von 600 Millionen Euro. Der Ausblick auf diesen Sommer ist nicht ganz so gut, aber nicht hoffnungslos. Nach einer Schätzung erwartet der Verband eine kleinere Getreideernte von rund 40 Millionen Tonnen. Nach 45 Millionen Tonnen im vergangenen Jahr. Unterm Strich sei es eine noch ausreichende unterdurchschnittliche Ernte, hieß es. Steigende Verbraucherpreise etwa für Brot und Brötchen werden nicht erwartet. Tine Klimach, Nachrichtenredaktion.
1: Gastgeber des Eurovision Song Contest im kommenden Jahr ist die bulgarische Stadt Burgas am Schwarzen Meer. Das teilten die Europäische Rundfunkunion und der öffentlich-rechtliche Sender BNT in Sofia als Veranstalter mit. Die Touristenhochburg Burgas setzte sich damit gegen die bulgarische Hauptstadt Sofia durch. Das Finale soll am 15. Mai 2027 stattfinden. Bulgarien hatte in diesem Jahr zum ersten Mal den ESC gewonnen mit dem Song Bangaranga der Sängerin Dara.
4: Wetter. Heute Nacht fällt das Thermometer auf Werte um 22 Grad, Sonnenaufgang morgen früh um 7.21 Uhr. Auch morgen erwarten wir viel Sonne, kaum Wolken. Die Temperaturen liegen wieder über der 30 Grad Marke. Dazu weht der Wind aus nördlichen Richtungen mäßig bis stark, in Böen bis zu 40 km/h schnell. Der Atlantik erreicht seinen tiefsten Stand. Morgen Vormittag gegen 8.37 Uhr. Die Wassertemperatur liegt weiterhin rund um 22 Grad.
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5: Na, Donnerstag, heute ja der 13. August. Ich begrüße Sie bei uns auch gleich in dieser Stunde wieder die Lokalnachrichten und der Veranstaltungskalender. Aber jetzt gibt's erstmal Music um kurz vor 5. Einen guten Nachmittag wünsche ich Ihnen. Hier ist Ajoa.

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Alicia Keys war das an diesem Donnerstag und bei uns gleich wieder das Neueste rund um unsere Inseln. Mein Kollege Fabian hier mit den Lokalnachrichten und der Wetterprognose. Vorher aber auch noch ein Stück Musik. Hier ist Benny King.

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1: Mit Fabian von Davans. Der kleine Strandabschnitt innerhalb des Ortes Caleta de Famara ist seit gestern gesperrt. Grund ist eine mögliche mikrobiologische Verunreinigung. Der rund 6 Kilometer lange Naturstrand außerhalb der Ortschaft ist davon ausdrücklich nicht betroffen und bleibt geöffnet. Das Badeverbot am Ortsstrand fällt mit dem heutigen Start des Famara total zusammen. Start und Ziel der Wettbewerbe liegen am Hafen neben dem gesperrten Bereich. Wie lange die Sperrung dauert und was die Verunreinigung ausgelöst hat, ist noch unklar. Bei einem Frontalzusammenstoß auf Fuerteventura ist am Dienstagabend ein 60-jähriger Mann verletzt worden. Der Unfall ist auf der FV 221 im Gemeindegebiet von Puerto del Rosario passiert. Rettungskräfte haben bei dem Mann eine mittelschwere Kopfverletzung festgestellt. Anschließend ist er mit einem Rettungswagen ins Inselkrankenhaus gebracht worden. Feuerwehrleute haben das Unfallfahrzeug gesichert und die weiteren Einsatzkräfte unterstützt. Die Guardia Civil hat den Unfall aufgenommen. Wie es zu dem Zusammenstoß gekommen ist, steht noch nicht fest. Eine als Unterkunft benutzte Baubude ist gestern Nacht in Puerto del Carmen vollständig ausgebrannt. Das Feuer ist kurz nach 3 Uhr am Camino del Puerto gemeldet worden. Als die Feuerwehr eingetroffen ist, hat die gesamte Hütte bereits in Flammen gestanden. Die Einsatzkräfte haben rund 2000 Liter Wasser benötigt, um den Brand zu löschen. Die Polizei ist ebenfalls vor Ort gewesen. Ob sich beim Ausbruch des Feuers Menschen in der Unterkunft aufgehalten haben, ist nicht mitgeteilt worden. Auch die Brandursache ist noch unklar.
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1: Wetter. Heute Nacht fällt das Thermometer auf Werte um 22 Grad, Sonnenaufgang morgen früh um 7.21 Uhr. Auch morgen erwarten wir viel Sonne, kaum Wolken. Die Temperaturen liegen wieder über der 30 Grad Marke. Dazu weht der Wind aus nördlichen Richtungen mäßig bis stark, in Böen bis zu 40 km/h schnell. Der Atlantik erreicht seinen tiefsten Stand. Morgen Vormittag gegen 8.37 Uhr. Die Wassertemperatur liegt weiterhin rund um 22 Grad.
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2: Erstmal danke, Fabian. Soweit die Wetterprognose und die Lokalnachrichten. Ja, bei uns geht's gleich übrigens ums Wettschwimmen zwischen Lanzarote und La Graciosa. Hat eine lange Tradition. Am 19. September fällt da mal wieder der Startschuss. Zum 30. Mal übrigens schon. Und noch ist die Teilnehmerliste geöffnet. Ja, vielleicht haben Sie Lust mitzuschwimmen. Bleibt ja auch noch ein bisschen Zeit, sich fit zu trainieren. Aber wir haben da auch noch alle weiteren Infos für Sie bei uns gleich im Veranstaltungskalender.

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1: Das Wettschwimmen zwischen den Inseln hat ja hier bei uns auf den Kanaren eine lange Tradition. Eine der ältesten Wettschwimmen findet übrigens zwischen Lanzarote und La Graciosa statt. Auch in diesem Jahr wird also wieder geschwommen. In diesem Jahr dann mit einem runden Geburtstag, nämlich das 30. Mal findet dann die Travesía a Nado El Río zwischen Lanzarote und La Graciosa statt. Am 19. September fällt dann wieder der Startschuss. 2,6 Kilometer müssen dann durchs offene Meer geschwommen werden. Start am Mittag um 12 Uhr von Orsola aus, also vom Norden Lanzarotes. Und ja, dann geht's rüber bis Caleta del Cebo, bis zum Hafen auf La Graciosa. Und da wird im Anschluss natürlich auch wieder kräftig gefeiert. Und ja, bis zum 19. September scheint noch lange hin, aber die Plätze, die sind wieder limitiert. Da können nicht mehr als 100 Schwimmer dran teilnehmen, aus Sicherheitsgründen, denn natürlich werden die Schwimmer dann wieder von Booten zur Sicherheit begleitet. Also da schwimmt niemand alleine rüber. Und die Teilnehmerliste, die ist eben ab sofort geöffnet. Also wer da noch mitschwimmen möchte, kann sich eintragen über lanzarotedeportes.com. Gibt es da noch mehr Infos. Am 19. September ist es dann also wieder soweit. Zum 30. Mal findet das Wettschwimmen zwischen Lanzarote und La Graciosa statt. Die Travesía Nado El Río. Und hier noch einmal die Webadresse, über die Sie noch mehr Informationen bekommen, falls Sie Lust haben mitzuschwimmen. Aber auch zum Zuschauen natürlich interessant, dann allerdings von La Graciosa aus. Über lanzarotedeportes.com gibt es dann noch alle weiteren Infos.

Na, Teddy Swims war das an diesem Donnerstag und für mich wird's Zeit, mich für heute von Ihnen zu verabschieden. Aber uns nämlich gleich wieder die Nachrichten aus Deutschland und der Welt. Wenn Sie mögen, hören wir uns aber morgen ab 8 Uhr zur neuen Ausgabe der Insel News wieder. Und jetzt vor den aktuellen Meldungen haben wir auch noch ein Stück Music. Hier ist Eric Clapton. Na, wünsche Ihnen auch einen besten Abend. Tschüss, bis morgen.

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1: Ich bin Thomas Brock. Wegen Niedrigwassers ist die Binnenschifffahrt in Deutschland aktuell stark eingeschränkt. Transporte auf mehr überlange Lastwagen zu verlagern, ist aus Sicht des Verbands deutscher Verkehrsunternehmen aber keine Alternative. Der Verband verweist auf strukturelle Probleme.
2: Überlange LKW sind 6,50 Meter länger als der Standard und dürfen nur auf bestimmten Strecken fahren. Jetzt mehr davon einzusetzen, bringe angesichts riesiger Gütermengen, die normalerweise per Schiff transportiert werden, keine spürbare Entlastung, so der Verband deutscher Verkehrsunternehmen. Noch mehr LKW seien außerdem eine zusätzliche Belastung für sowieso schon sanierungsbedürftige Straßen und Brücken. Als Reaktion auf das Niedrigwasser haben fast alle Bundesländer das Sonntagsfahrverbot für LKW gelockert oder aufgehoben. Jan-Henner Reitze, Nachrichtenredaktion.
1: Die Zahl der Kindeswohlgefährdungen ist weiter gestiegen, das meldet das Statistische Bundesamt. Im Jahr 2025 haben die Jugendämter in Deutschland bei fast 80.000 Kindern oder Jugendlichen eine Gefährdung festgestellt, etwa durch Vernachlässigung, körperliche oder sexuelle Gewalt. Das waren 10% mehr als im Vorjahr. Befristete Arbeitsverträge werden in Deutschland weiter vor allem mit jungen Menschen abgeschlossen. In der Altersgruppe zwischen 15 und 25 Jahren waren vergangenes Jahr 18,3% befristet beschäftigt. Das entspricht rund 2,2 Millionen Arbeitnehmern.
3: Auch wenn es die Jungen statistisch dreimal häufiger trifft als alle anderen, insgesamt gab es 2025 sogar weniger befristete Jobs als zum Beispiel noch vor 10 Jahren. Immerhin waren es aber laut Bundesamt fast 6,5 Millionen Menschen, die befristet in Teilzeit, mit Zeitverträgen oder in Minijobs gearbeitet haben. Und eine befristete Arbeit nimmt laut Statistik kaum jemand freiwillig an. Die meisten davon gibt's übrigens im Bildungssektor und in Restaurants und Kneipen. Thomas Thonfeld, Nachrichtenredaktion.
1: Gastgeber des Eurovision Song Contest im kommenden Jahr ist die bulgarische Stadt Burgas am Schwarzen Meer. Das teilten die Europäische Rundfunkunion und der öffentlich-rechtliche Sender BNT in Sofia als Veranstalter mit. Die Touristenhochburg Burgas setzte sich damit gegen die bulgarische Hauptstadt Sofia durch. Das Finale soll am 15. Mai 2027 stattfinden. Bulgarien hatte in diesem Jahr zum ersten Mal den ESC gewonnen mit dem Song Bangaranga der Sängerin Dara.
4: Wetter. Heute Nacht fällt das Thermometer auf Werte um 22 Grad, Sonnenaufgang morgen früh um 7.21 Uhr. Auch morgen erwarten wir viel Sonne, kaum Wolken. Die Temperaturen liegen wieder über der 30 Grad Marke. Dazu weht der Wind aus nördlichen Richtungen mäßig bis stark in Böen bis zu 40 km/h schnell. Der Atlantik erreicht seinen tiefsten Stand. Morgen Vormittag gegen 8.37 Uhr. Die Wassertemperatur liegt weiterhin rund um 22 Grad.
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1: Ich bin Thomas Brockt. Wegen Niedrigwassers ist die Binnenschifffahrt in Deutschland aktuell stark eingeschränkt. Transporte auf mehr überlange Lastwagen zu verlagern, ist aus Sicht des Verbands deutscher Verkehrsunternehmen aber keine Alternative. Der Verband verweist auf strukturelle Probleme.
2: Überlange Lkw sind 6,50 Meter länger als der Standard und dürfen nur auf bestimmten Strecken fahren. Jetzt mehr davon einzusetzen, bringe angesichts riesiger Gütermengen, die normalerweise per Schiff transportiert werden, keine spürbare Entlastung, so der Verband deutscher Verkehrsunternehmen. Noch mehr Lkw seien außerdem eine zusätzliche Belastung für sowieso schon sanierungsbedürftige Straßen und Brücken. Als Reaktion auf das Niedrigwasser haben fast alle Bundesländer das Sonntagsfahrverbot für Lkw gelockert oder aufgehoben. Jan-Henner Reitze, Nachrichtenredaktion.
1: Die Zahl der Kindeswohlgefährdungen ist weiter gestiegen, das meldet das Statistische Bundesamt. Im Jahr 2025 haben die Jugendämter in Deutschland bei fast 80.000 Kindern oder Jugendlichen eine Gefährdung festgestellt, etwa durch Vernachlässigung, körperliche oder sexuelle Gewalt. Das waren 10% mehr als im Vorjahr. Befristete Arbeitsverträge werden in Deutschland weiter vor allem mit jungen Menschen abgeschlossen. In der Altersgruppe zwischen 15 und 25 Jahren waren vergangenes Jahr 18,3% befristet beschäftigt. Das entspricht rund 2,2 Millionen Arbeitnehmern.
3: Auch wenn es die Jungen statistisch dreimal häufiger trifft als alle anderen, insgesamt gab es 2025 sogar weniger befristete Jobs als zum Beispiel noch vor 10 Jahren. Immerhin waren es aber laut Bundesamt fast 6,5 Millionen Menschen, die befristet in Teilzeit, mit Zeitverträgen oder in Minijobs gearbeitet haben. Und eine befristete Arbeit nimmt laut Statistik kaum jemand freiwillig an. Die meisten davon gibt's übrigens im Bildungssektor und in Restaurants und Kneipen. Thomas Thonfeld, Nachrichtenredaktion.
1: Gastgeber des Eurovision Song Contest im kommenden Jahr ist die bulgarische Stadt Burgas am Schwarzen Meer. Das teilten die Europäische Rundfunkunion und der öffentlich-rechtliche Sender BNT in Sofia als Veranstalter mit. Die Touristenhochburg Burgas setzte sich damit gegen die bulgarische Hauptstadt Sofia durch. Das Finale soll am 15. Mai 2027 stattfinden. Bulgarien hatte in diesem Jahr zum ersten Mal den ESC gewonnen mit dem Song Bangaranga der Sängerin Dara.
4: Wetter. Heute Nacht fällt das Thermometer auf Werte um 22 Grad, Sonnenaufgang morgen früh um 7.21 Uhr. Auch morgen erwarten wir viel Sonne, kaum Wolken. Die Temperaturen liegen wieder über der 30 Grad Marke. Dazu weht der Wind aus nördlichen Richtungen mäßig bis stark, in Böen bis zu 40 km/h schnell. Der Atlantik erreicht seinen tiefsten Stand. Morgen Vormittag gegen 8.37 Uhr. Die Wassertemperatur liegt weiterhin rund um 22 Grad.
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1: Ich bin Thomas Brockt. Auf dem Rhein bei Köln fahren wegen des historischen Niedrigwassers kaum noch Schiffe. Das teilte das Wasserstraßen- und Schifffahrtsamt mit. Demnach dürfen Schiffe zwar immer noch fahren, es lohne sich aber kaum noch. Aktuell wird jeden Tag ein neuer historischer Tiefpunkt des Wasserstandes am Pegel Köln gemessen. Heute Mittag waren es 49 Zentimeter. Die Binnenschifffahrt in Deutschland ist allgemein stark eingeschränkt. Transporte auf mehr überlange Lastwagen zu verlagern, ist aus Sicht des Verbands Deutscher Verkehrsunternehmen aber keine Alternative. Der Verband verweist auf strukturelle Probleme.
2: Überlange Lkw sind 6,50 Meter länger als der Standard und dürfen nur auf bestimmten Strecken fahren. Jetzt mehr davon einzusetzen, bringe angesichts riesiger Gütermengen, die normalerweise per Schiff transportiert werden, keine spürbare Entlastung, so der Verband Deutscher Verkehrsunternehmen. Noch mehr Lkw seien außerdem eine zusätzliche Belastung für sowieso schon sanierungsbedürftige Straßen und Brücken. Jan-Henner Reitze, Nachrichtenredaktion.
1: Befristete Arbeitsverträge werden in Deutschland weiter vor allem mit jungen Menschen abgeschlossen. In der Altersgruppe zwischen 15 und 25 Jahren waren vergangenes Jahr 18,3% befristet beschäftigt, wie das Statistische Bundesamt mitteilte. Das entspricht rund 2,2 Millionen Arbeitnehmern.
3: Auch wenn es die Jungen statistisch dreimal häufiger trifft als alle anderen, insgesamt gab es 2025 sogar weniger befristete Jobs als zum Beispiel noch vor 10 Jahren. Immerhin waren es aber laut Bundesamt fast 6,5 Millionen Menschen, die befristet in Teilzeit, mit Zeitverträgen oder in Minijobs gearbeitet haben. Und eine befristete Arbeit nimmt laut Statistik kaum jemand freiwillig an. Die meisten davon gibt's übrigens im Bildungssektor und in Restaurants und Kneipen. Thomas Thonfeld, Nachrichtenredaktion.
1: Vor der Küste des türkischen Urlaubsorts Fethiye ist ein Ausflugsboot mit Touristen in Brand geraten. 115 Menschen, darunter Kinder und Besatzungsmitglieder, sprangen mit Rettungswesten ins Meer, wie die staatliche Nachrichtenagentur Anadolu berichtet. Sie seien anschließend von der Küstenwache an Land gebracht worden. Auch Boote in der Nähe beteiligten sich an der Rettungsaktion. Die Nationalität der Passagiere ist noch unklar, ebenso die Brandursache.
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1: Ich bin Dirk Zeitler. Wegen Hitze und Trockenheit fehlt Landwirten in Baden-Württemberg und Bayern Futter für ihre Tiere, die deshalb früher als geplant geschlachtet werden müssen. Auch in Hessen wird das Tierfutter knapp.
2: Auf vertrockneten Wiesen finden Rinder nichts mehr zu fressen und es kann kein Heu gemacht werden. Beim Futtermais, der auch als Vorrat für den Winter gedacht ist, sieht es nicht besser aus. Bei Schlachthöfen gibt es schon Wartelisten. Landwirte sehen sich gezwungen, ihre Bestände zu verkleinern. Auch die Getreide- und Rapsernte hat unter der Trockenheit gelitten. Der Raiffeisenverband sagt, dass die Landwirtschaft dadurch 600 Millionen Euro an Einnahmen verloren hat. Jan-Henner Reitze, Nachrichtenredaktion.
1: Die Abwehr von Drohnen muss in Deutschland schnell verbessert werden. Darüber waren sich die Innenminister von Bund und Ländern in einer Telefonkonferenz einig. Der sächsische Innenminister Schuster sagte, notwendig sei die gegenseitige Unterstützung sowie die gemeinsame Forschung und Beschaffung. Vergangene Woche war am Flughafen Leipzig eine mit Sprengstoff bestückte Drohne entdeckt worden. Befristete Arbeitsverträge werden in Deutschland weiterhin vor allem mit jungen Menschen abgeschlossen. In der Altersgruppe zwischen 15 und 25 Jahren waren vergangenes Jahr 18,3% befristet beschäftigt, wie das Statistische Bundesamt berichtet. Das entspricht rund 2,2 Millionen Arbeitnehmern.
3: Auch wenn es die Jungen statistisch dreimal häufiger trifft als alle anderen, insgesamt gab es 2025 sogar weniger befristete Jobs als zum Beispiel noch vor 10 Jahren. Immerhin waren es aber laut Bundesamt fast 6,5 Millionen Menschen, die befristet in Teilzeit, mit Zeitverträgen oder in Minijobs gearbeitet haben. Und eine befristete Arbeit nimmt laut Statistik kaum jemand freiwillig an. Die meisten davon gibt's übrigens im Bildungssektor und in Restaurants und Kneipen. Thomas Thonfeld, Nachrichtenredakteur.
1: Zum Sport. Medaillenflut für das deutsche Leichtathletikteam. Zehnkampfweltmeister Leo Neugebauer hat sich bei der EM in Birmingham nach einem dramatischen 1500-Meter-Lauf erstmals auch den Titel des Europameisters gesichert. Niklas Kolbe gewann Silber. Über 3000 Meter Hindernis hat Gesa Krause Gold gewonnen. Bronze holte Olivia Gürth. Zum Abschluss des Abends konnte Diskuswerfer Henrik Jansen über Bronze jubeln.
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